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1: Guten Morgen. Es ist morgen um 6 Uhr. Ihr hört Easy Riser auf Radio Rasa. Guten Morgen. Wir haben einen schönen Dienstag, den 6. Oktober. Es gibt auch schon bald ein bisschen Wetter in der ersten Stunde. Dann auch einen guten Buchtipp. Und natürlich viel Musik. Schön, habt ihr eingeschaltet. Und ich wünsche euch einen guten Start in den Tag. 1, 2, 3, 4!
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1: Von Mos Def, Crime and Medicine.
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In den nächsten paar Minuten im Easy Riser geht es um ein Tier, das recht polarisiert. Es geht um den schönen Wolf.

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1: Hallo miteinander. Während der letzten Session vom Nationalrat hat der Eidgenössische Rat entschieden, im Ständerat zu folgen und ein Jagdgesetz zu verschärfen, das dahingehend gehen soll, dass es einfacher werden soll, wieder Wölfe abzuschiessen. Der Wolf spielt nicht nur in den Eidgenössischen Rat eine wichtige Rolle. Es gibt Untersuchungen, die zeigen, dass seit 2008 jedes Jahr Vorstöße gemacht werden, um die Wolfspopulation in der Schweiz einzudämmen oder zu dezimieren. Auf jeden Fall sich nicht ausbreiten lassen. Zu dem Thema Wolf ist da ja ein Buch rausgekommen von Andreas Moser. Sein Buch heisst «Wölfe. Sind sie uns zu nah?» Fragezeichen. Eine Recherche zum Wesen von Wölfen, Hunden und Menschen. Wenn man das Buch liest, es ist einfach zum Lesen, obwohl es sehr viele Fakten enthält, dann wird man den Verdacht nicht ganz los, dass der Andreas Moser eine gewisse Sympathie hat zu Wölfen. Da verleugnet er auch nicht, aber was dem Buch außerordentlich gut gelingt, ist, Fakten so zu sortieren und auch aufzuschaffen, dass er durchaus gegnerische Stimmen auch zu Wort kommen lässt, aber eben halt dann auch sagt, es kommt immer ein bisschen darauf an, wer warum was sagt. Also zum Beispiel, wenn es darum geht, dass Wölfe Menschen angreifen, im Extremfall gar töten oder verletzen, dann gibt es Untersuchungen, die historisch sind, die also 400 Jahre zurückblenden zum Beispiel und dann aus Erzählungen heraus da sammelt, was Wölfe mit dem Menschen gemacht haben. Dann gibt es auf der anderen Seite gibt's mehr naturwissenschaftlich orientierte Leute, die nur im 20. Jahrhundert Fälle angehen, wo ein Wolf oder Wölfe Menschen verletzt haben oder getötet haben. Und dann fällt auf, dass in der Rezeption von diesen Untersuchungen häufig der Historiker ein grösseres Gewicht überkommt wie der Naturwissenschaftler. Und zwar wie der Historiker schon von der Sprache her Mittel findet, um Emotionen können eher ein bisschen aufkochen zu lassen oder eher zu dämpfen. Und die Emotionen, die aufgekocht werden, die kann er dann wissenschaftlich belegen. Das ist eine Frage von der Sprache, die man hat. Ein Wissenschaftler macht da eigentlich weniger. Der sagt einfach, wir haben den Wolf XY, wir haben eine Verletzung da und da. Da gibt es Untersuchungen, wissenschaftliche Untersuchungen von Ärzten, zum Beispiel, wo die und die Verletzung feststellen. Aber Wissenschaftler tut eigentlich in den wenigsten Fällen in dem Sinn werten. Man erfährt in diesem Buch sehr viel. Man erfährt, warum Menschen Angst haben vor Wölfen. Man erfährt, woher das kommt. Man erfährt, warum in den Bergkantonen die Angst vor dem Wolf oder sich wehren gegen den Wolf viel stärker ausprägt ist wie in den Städten und in den Agglomerationen. Man erfährt, dass sich Wölfe, wo vielleicht einige von Ihnen auch wissen, nicht paaren wie Hunde das ganze Jahr, sondern einfach nur eine Paarungszeit hat, dass also Populationen sich nicht extrem ausdehnen. Man erfährt auch, dass Wölfe entgegen früheren Annahmen nicht Alpha-Männli und Alpha-Tierli haben, sondern dass ein Wolfsrudel eigentlich einfach aus einem Männli besteht und aus einem Weibli. Und es hat nur ein Weibli Junge und die anderen Weibli im Rudel, die werden gar nicht deckt. Und falls es mal so wie vorkommt, dann besteht die Gefahr, dass ein Muttertier den Wurf von einem anderen Weibli könnte auch umbringen. Man hat dann aufgrund von Untersuchungen im Zoo hat man dann gesagt, das zeigt, es gibt Alpha-Tier, also der Leitwolf oder die Leitwölfin. Und der Moser sagt, es gibt einfach ein Muttertier und es gibt ein Vatertier. Und da ist von der Natur aus so eingerichtet. Ob jetzt da die Stärksten sind oder nicht, da weiss man nicht, kann man auch nicht unbedingt belegen. Und wenn man jetzt die noch speziell charakterisiert mit Alpha, dann werden die Tiere eigentlich überhöht. Aber es ist keine Überhöhung von diesen Tieren innerhalb der Rangordnung, die sie haben. Man erfährt auch, was Märchen zu tun haben mit den Wölfen, der Wolf und die sieben Geißlein. Und am Schluss, nach dem Durchlesen von diesem Buch, weiss man sehr viel. Man weiss aber auch, es könnte sinnvoll sein, dass man Wölfe hat, auch in einem Land wie die Schweiz, wo sehr kleinräumig ist. Man weiss aber auch, dass da ein gewisses Risiko hat, birgt und dass man es nicht allen Leuten reich machen kann. Er plädiert eigentlich dazu, dass man ein Problem der Wölfe versucht, objektiv wahrnimmt. Auch die Leute, die gegen den Wolf sind, sehen, dass ein Wolf durchaus auch eine Berechtigung hat, auch wegen der Biodiversität. Und die Leute, die blindlings den Wolf verteidigen durch alle Böden durch, da die auch sehen, es gibt Leute, die da halt anders sehen und da man versucht, einen Weg zu finden, der Platz hat für Menschen und für Wölfe. Andreas Meyer, Wölfe, Verlag Hier und Jetzt, rausgekommen, kostet 44 Franken.
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2: Ja, der Andreas Moser mit dem Buch «Wölfe, sind sie uns zu nah?» Er geht dieser Frage nach. Wir haben 6:27 und ihr hört Easy Riser. Es gibt schon bald eine Umfrage über den Herbst, denn der Redaktor Mike ist auf die Straße und hat bei euch mal rumgehört. Wenn ihr so zum Herbst zu sagen habt. Aber zuerst gibt's noch den Song Wolf Like Me. Ein Wolfsang.

0: 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Es ist fast 20 vor 7. Ihr hört Easy Rise und wir gehen mal reinhören. Ein Beitrag vom Redaktor Mike, denn er ist auf die Strasse gegangen. Ihr habt es vielleicht gemerkt, es ist ein bisschen ruhiger draussen. Nicht mehr ganz so viel los. Der schöne Herbst ist eingetroffen und die Leute sind zum Teil weg. Es sind Herbstferien. Und der Mike ist auf die Strasse gegangen in die Altstadt und hat die Leute mal so gefragt, wie sie den Herbst so erleben. Und das ist dabei rausgekommen.
1: Für die Herbstferien haben einige klare Pläne.
2: Kegel sammeln, also Kastanien.
3: Sie, meistens fliege ich in Heimat. In die Türkei.
4: Mit meiner Familie gehe ich jeden Herbst im Schwarzwald Bild suchen. Was ich auch sehr gerne mache, ist Makroni essen.
5: Du kannst auch nicht sammeln.
1: Kulinarische Vergnügungen für die einen, andere verbringen ihre Ferien anders.
6: Also ich verbringe sie daheim. Ich tue noch ein bisschen üben für Schule und für Autotheorie. Einfach so ein bisschen chillen, sage ich mal.
7: Laubbäume bewundern.
8: Ja, wir haben so schönes Wetter da, dann verbringe ich es hier in der Schweiz.
1: Hat sich das Reiseverhalten verändert? Wird weniger in die Ferne geflogen?
9: Die Flüge tue ich sowieso nicht, weil das habe ich aufgehört.
10: Einfach aus der Natur her. Weil es gibt so viel Umwelt, Dreck und überall. Und da muss ich das nicht auch noch machen. Ich laufe gerne, ich bin gerne in den Bergen.
11: Da ich schon immer ökologisch gut reise, hat sich eigentlich nichts verändert.
12: Nein, also mit Flügen sicher nicht mehr. Oder sehr reduziert. Eher mit Zug, öffentlichen Verkehrsmittel, wenn möglich, und das E-Auto.
1: Verändert haben sich aber auch die Preise. Es ist alles teurer geworden.
13: Also ich denke, es ist halt einfach der Preis vom Diesel und vom Tank einfach, ist einfach mega teuer geworden. Deswegen wird es auch immer schwieriger, so weit wegzugehen. Ja.
1: Und wenn es mal nicht am Geld hapert, dann kann einem auch Zeit fehlen. In der Schweiz hat man 4 Wochen Ferien. Das lange nicht für alle.
14: Ja, es kommt darauf an, was man macht. Also so ein Strassenarbeiter, der soll von mir aus auch 6 Wochen haben. Und wenn es so heiß ist wie jetzt der Sommer, dann finde ich, soll er gerade morgen um 6 Uhr anfangen und zum Mittag um 3 Uhr hören. Weil das ist wahnsinnig, wie die in dieser Hitze arbeiten müssen. Chapeau, alle Achtung von diesen Männern.
15: Aber 1 Woche pro Monat wäre, glaube ich, ein bisschen viel. All 2 Monate eine Woche. Aber, oder 4 Tage eine Woche, das wäre es natürlich.
16: Und kommt ein bisschen darauf an, wie man die Ferien verbringt. Die meisten Leute machen sehr anstrengende Ferien.
1: Anstrengende Ferien? Vielleicht meint der Herr Kinder aufziehen?
17: Als Eltern mit Kind sind 4 Wochen sehr wenig. Weil die Kinder mehr frei haben. Und es schwierig ist, Betreuung für Kinder zu suchen. Oder auch Zeit mit den Kindern haben, weil die Kinder sind extrem viel in der Schule. Stundenmässig am Tag sind die so viel weg und man hat im Alltag mit den Kindern sehr wenig Zeit und auch dann relativ wenig Ferien. Von dem her werde ich für mehr Ferien für Leute mit Kindern.
18: Also ich finde 4 Wochen sind ein wenig. Wir haben jetzt zum Glück in der Lehre ein mehr. Aber natürlich, man muss auch schauen, dass man auch, wenn man jetzt viel Ferien hat, dann können auch Leute nicht mehr so viel arbeiten. Wäre natürlich auch ein Nachteil. Aber ich finde, eine Woche können sie vielleicht schon mehr ertragen.
19: Ich muss sagen, ein bisschen mehr Ferien könnte man schon haben, außer man kommt Löhne über. Weil es steigen, also die Preise steigen überall, aber der Lohn nicht. Entweder mehr Lohn oder einfach mehr Ferien.
1: Ob mehr Lohn oder mehr Ferien, das sei jetzt mal dahingestellt. Klar ist jedenfalls, es braucht eine Veränderung vom Verhältnis Arbeit-Freizeit.
20: Ja, weil die Menschen zu viel arbeiten, weil die meisten keine Freizeit. Bei dem 100%-Job hat man eigentlich keine Freizeit mehr. Das ist Samstag, Sonntag, da heisst ein bisschen Autowäsche, Posten, für die Familie da sein. Dann geht der Stress weiter, ist viel zu viel. Und das ist, denke ich, auch zum Teil auch noch gewollt, dass die Leute nicht zu fest nachdenken, Sinn und Zweck vom Leben und so weiter, gefangen sind im System.
0: Das ist rausgekommen bei Mike seiner Umfrage. Und das gehört auch zum Herbst. Wir machen uns eher mal Gedanken auch zum Sinn und Unsinn vom Leben und auch das Verhältnis Arbeit und Freizeit. Ich habe euch noch ein Gedichtli und zwar zum Herbst, wo ich da gelesen habe. Es heißt, wie ich ein Blatt fallen sah. Hätte ich mich nicht nach den zum Teil bereits nackten Zweigen umgedreht, so würde mir der Anblick des langsam goldig zu Boden fallenden, aus üppigem Sommer stammenden Blattes entgangen sein. Ich hätte etwas Schönes nicht gesehen und etwas Liebes, Beruhigendes und Entzückendes, Seelenfestigendes nicht empfunden. Schaue öfters zurück, wenn es dir daran liegt, dich zu bewahren. Mit geradeausschauen ist's nicht getan. Die sah nicht alles, die nicht rund um sich sahen. Das ist das Gedichtli von Robert Walser zum Herbst.

0: Und weil wir gerade im Herbst sind, gehen wir gerade zum Wetter vom heutigen schönen Dienstag am 6. Oktober. Und der sieht so aus. Heute am Morgen 9 Grad, ein bisschen frischer, aber es gibt einen Brand, Sonne. Nein, Sonne brennt wahrscheinlich nicht mehr, aber ein sehr schöner Sonnentag. Vielleicht hat es am Morgen ein bisschen Nebel, wie üblich, über dem Rhein im Herbst. Es hat viel Sonne am Nachmittag und Temperaturen so bei 23 Grad am Nachmittag. So sieht es aus. Die ganze Woche sieht gut aus. Vielleicht Mitte Woche ein bisschen Schleierwolken, aber nicht drastisch. Wer weiß, am Donnerstag regnet es vielleicht. Und. Ja, vielleicht auch am Samstag, Sonntag. Ja, aber. Trotzdem können wir nicht klagen, wir haben einen wunderbaren Herbst. Goldiges Wetter und der Rhein auch, der hat fast 20 Grad noch. 19,8 sehe ich da. So viel zum Wetter von heute, würde ich mal sagen. So ist das Wetter nämlich. Gehen wir schnell da noch schauen. Jawohl, das wär's gsi vom heutigen Dienstagwetter.
1: Gibt es die grosse Erwärmung, es kommt eine Warmfront rein. Auf der Alpen-Nordseite fängt es kräftig wieder an zu regnen.
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0: Und jetzt hören wir vom Halfpint. What more can I really do?

0: Morgen, es ist 7 Uhr und ihr hört Easy Riser hier auf Radio Rasa. Guten Morgen, es gibt noch einen Beitrag für euch und zwar in einer Viertelstunde. Wir haben nämlich mal reingeschaut in den Schweizer Kleeverlag. Rot.de wird nämlich 50 Jahre alt. Und am halbi gibt es einen Song of the Week für euch. Wir stecken in der Kalenderwoche 41 und auch die Musikredaktion hat für heute das Lied rausgesucht, das neu ist. Dann kommen wir zu den Veranstaltungshinweisen und Tipps, wenn ihr diese Woche noch so alles könnt hören. Und natürlich reden wir auch noch über unser nächstes Studiokonzert oder die nächsten zwei. Es steht nämlich schon bald wieder Punk im Kaff an, wo da im Rasa wilde Punkbands da sind. Und Savannah Funk kommt auch zu uns live ins Studio. Das alles im Oktober. Ich erzähle euch noch mehr. In der Zwischenzeit, wer will, kann auf rasa.ch schon anschauen, wenn das ist. Oder erwartet, bis ich es erzähle. Dann, was haben wir noch? Nebst Veranstaltungshinweis. Genau, wir reden hier noch über das Punk im Kaff. Natürlich haben wir viel Musik und ja, es ist doch einfach angenehm, so verwachen. Für mich auch übrigens. One, two, three, four!
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0: Wir gehen dir ins Lied Red Dress von TV on the Radio.

Jetzt gehen wir auf die Strasse. Oder sozusagen in die Strasse mit dem Stereo-Luchs. 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

0: In der Straße haben wir gehört. Und wir kommen zum Schweizer Kleinverlag Rotpunkt. Weil Rotpunkt ist 50 Jahre alt geworden. In dieser Zeit hat der Verlag etliche Bücher zutage gebracht. Darunter auch eine Vielzahl von Anthologien, also Sammlungen von Werken von verschiedenen Autorinnen. Und zu einem bestimmten Thema. In diesen beiden Büchern Fragen hätte ich noch und am Bahnsteig findet man jeweils eine Geschichte auch von der Schaffhauser Autorin Sabine Bierich. Die RASA-Redakteurin Patricia hat mal mit ihr über ihr neuestes Werk geredet. Da für euch Interview mit der Sabine Bierich.
1: Wir haben ja gerade ziemlich viel Lesestoff von dir bekommen, Sabine. Von einer Geschichte im Werk Fragen hätte ich noch bis zu deinem neuen Beitrag in Am Bahnsteig. Wenn wir jetzt heute nur eine Geschichte rausgreifen, warum sollte es ausgerechnet nur einmal schnell zum Roten Platz sein?
2: Also einmal schnell zum Roten Platz ist eine Geschichte, die in der Nachkriegszeit spielt, 1947, und es ist ein Thema, was ich aufgegriffen habe von meiner Schwiegermutter. Die ist von den Russen mitgenommen worden, beziehungsweise die ganze Familie, weil der Vater Wissenschaftler war. Und sie sind nachgereist, dem Vater. Der ist quasi 1946 schon früher gereist. Und alle Sachen, ja, sind verpackt worden. Der ganze Hausstand samt des Klaviers. Und sie hatten einen Zwischenstopp in Moskau am Leningrader Bahnhof. Und den haben sie für eine kleine Flucht sozusagen genutzt.
1: Also in deiner Geschichte steckt auch ein Fünkchen Wahrheit.
2: Es steckt ein Fünkchen Wahrheit. Es ist trotzdem fiktiv, weil meine Schwiegermutter hat nur diese Anekdote irgendwann mal erzählt, dass sie da ausgestiegen sind und sich den Roten Platz angeschaut haben, sie und ihre Mutter und die vier Geschwister alleine im Zug zurückgelassen hatten und dann sich in Moskau zurechtfinden mussten. Aber was da genau war, wo die gestanden haben, das habe ich dann alles recherchiert. Ich habe mir das ganze System der Metro in Moskau angeschaut. Das ist dann gar nicht da so eingegangen und habe mir dann überlegt, wo standen die eigentlich? Wo sind die weitergefahren? Wo sind die angekommen? Und habe dann diese kleine Geschichte darum gesponnen.
1: Und bleibt jetzt sonst noch was von deiner Schwiegermutter außer dieser Geschichte?
2: Also eigentlich ist es so, dass ich erst eine ganz andere Geschichte schreiben wollte, hatte aber dem Herausgeber, dem Wolfram, eben diese kleine Anekdote erzählt, dass die da los sind. Und dann meinte er, du musst unbedingt darüber schreiben. Und dann dachte ich, okay, also in unserer Garage, also mein Mann hat nach dem Tod meiner Schwiegermutter, also seiner Mutter, wahnsinnig viel Sachen aufgehoben. Und ich habe immer gedacht, meine Güte, muss man denn so viel Krimskrams aufheben? Es gibt da auch noch Briefe, die haben wir längst noch nicht gesichtet und all solche Sachen. Und irgendwann dachte ich, ach, vielleicht ist das ja doch gar kein Ballast, der da in der Garage liegt und auch noch im Arbeitszimmer teilweise, sondern vielleicht ist es ja auch ein Geschenk. Oder irgend sowas, mit dem ich was machen kann. Ich mache da bestimmt noch mal irgendwas anderes drüber, weil ich habe jetzt so viel recherchiert. Aber das war sozusagen jetzt der Anfang.
1: Mhm. Ja, und was mich jetzt noch wundern nimmt, deine Geschichte verbindet ja die reale Geschichte deiner Schwiegermutter beziehungsweise der zwangsumgesiedelten deutschen Wissenschaftler mit märchenhaften Elementen. Warum hast du jetzt gefunden, da braucht's jetzt noch einen Märchenhauch dazu?
2: Ja, also ich habe ja diese Figur der Baba Yaga dazu genommen. Also wer die russischen Märchen kennt, der kennt die Baba Yaga oder diese russischen Märchenfilme. Meine Kinder sind damit groß geworden, vielleicht auch, weil die Großmutter so viel mit Russland zu tun hatte. Die ist ja in Leningrad auch aufgewachsen. Und ich habe selber mal kurz Russisch studiert. Das war mir eine vertraute Figur und sie ist ja 14, als sie da in diese fremde Welt kommt, quasi an der Schwelle zum Erwachsenenwerden. Und die Baba Yaga ist ja so eine Figur, die einen begleitet, die ja so Initiationen auch für junge Frauen quasi parat hat in diesen Märchengeschichten. Und ich dachte, die wollte ich ihr gerne an die Hand geben, wenn sie da so Richtung Russland in diese fremde Welt geht.
1: Mhm. Am Bahnsteig ist ja eine Anthologie und ja. Da stehen viele verschiedene Stimmen nebeneinander. Was kann deine Geschichte jetzt erzählen, was vielleicht eine rein historische Darstellung nicht kann?
2: Ja, ich glaube, sie kann einen Anstoß geben, dass man sich in den Zug setzt und vielleicht weiterfährt und guckt, was war da eigentlich noch. Zum Beispiel, dass die deutschen Wissenschaftler mit nach Russland genommen worden sind, das wissen viele gar nicht. Also ich habe viele getroffen, die wussten das nicht, dass da deutsche Wissenschaftler so lange waren, dass deutsche Kriegsgefangenen denen auch noch Häuser gebaut haben und so. Das tönt ja dort auch noch alles an. Mhm. Und wenn man sich noch ein bisschen mehr vertiefen möchte, kann man dann auch nachlesen, dass in Jena, das war ja vorher von den Amerikanern besetzt, da haben die schon Leute mitgenommen und Wissen abgezogen aus den Zeisswerken. Und dann haben das die Russen auch getan, aber die haben halt gleich alles mitgenommen, sogar die Sanitäranlagen und sonstige mhm. Sachen. Ja, ich glaube, es könnte für die Leserinnen und Leser genauso ein Eingang in diese Geschichten sein, wo ich angefangen habe, jetzt mich ein bisschen mehr mit zu beschäftigen. Ja, mhm. wie für mich.
1: Wahnsinn eigentlich, jetzt so im Nachhinein betrachtet, so viele Informationen in dieser Kurzgeschichte, aber sie ist wirklich kurzweilig.
2: Das ist freut mich. Schön.
1: Ja, und was reizt dich jetzt daran, eine kurze Geschichte für eine Anthologie zu schreiben, statt vielleicht ein eigenes Buch daraus zu machen?
2: Also ein eigenes Buch daraus zu machen, braucht erstmal viel länger, ja.
1: Definitiv.
2: Das ist so. Vielleicht ist das ja wirklich der Anstoß, noch mehr daraus zu machen, auch für mich. Aber ich will schon auch wieder zu einer Form zurück, wo ich länger erzählen kann. Eine Kurzgeschichte, finde ich, hat aber auch so ihre Tücken. Mhm. Also man muss sich auf wirklich kurzem Raum, am besten auch spielerisch irgendwie ausdrücken, weil sonst wird es so ein Sachbericht. Und das ist dann ja auch nicht Sinn der Sache. Und deswegen vielleicht auch war die Baba Yaga auch so ein Trick, mhm. wenn man so will, das in so eine märchenhafte Situation zu bringen.
1: Ja, und das Gerümpel in der Garage von deiner Schwiegermutter tatsächlich ein Segen.
2: Ja, genau.
0: Einmal kurz zum Roten Platz. Kurzgeschichte, also die Kurzgeschichte findet ihr im Werk am Bahnsteig. Sammelsurium von Texten von 30 verschiedenen Autorinnen, darunter auch die Schaffhauser Autorin Sabine Bierich. Es ist fast 7:30 Uhr. Ihr hört Easy Riser auf Radio Rasa. Und es gibt schon bald den Song of the Week.

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0: Am halb acht gibt's den Song of the Week für euch von der Musikredaktion. Heute von Tropic Gold. Der Song heißt Sodium. Und letzte Woche ist nämlich ein neues Single rausgekommen, wo heißt Sodium von Tropic Gold. Und es ist eine britische Band, Tropic Gold, verbindet Alternative Metal und Pop. Elektro und hat einen eigenen, düsteren, fast schon futuristischen Sound. Wir hören rein.
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1: Das ist unser Song of the Week, Sodium Tropic Gold. Und ihre neue Single ist das, wo jetzt letzte Dienstag rausgekommen ist. Hearty Power mit elektronischen, düsteren Vibes im Song. Die ganze Song of the Week Playlist mit anderen Artists könnt ihr auch auf rasa.ch finden. Als Link. Gehen wir zu Dead Man's Bones. Und das dann so. In the room where you sleep. Ich hoffe, ihr seid alle wach und es geht euch gut. Es ist bald 20 vor 8 und schon bald kommen wir zur Anstalt.

ist Viertel vor 8. Es gibt Veranstaltungshinweis da beim Easy Riser für euch. Wir fangen da mit dem heutigen Dienstag, der 6. Oktober, mit Mason. Bespielt euch heute in Zürich. Er ist in Virginia geboren, der Musiker und macht eingängige alternative Hymne über komplizierte Gefühle, Selbstzweifel und die kleinen und grossen Herausforderungen vom Leben. Ehrlich, roh und direkt mit Mason. Heute Abend im Plaza in Zürich. Ab der 7:30. Also, ich habe einen Song parat, der heisst Cringe Melodie. So.

Mit Mixen, heute Abend im Plaza Zürich. Wer Lust hat für ein bisschen Grusel, Geisterbahn am Munotalde-Weg. Und zwar entstehen dort im Kulturlabor leuchtende Geister, Skelette und andere gruselige Wesen mit fluoreszierender Farbe werden sie unter UV-Licht zum Leben erweckt. Vorbeikommen, wer will, um mitmachen am Mittwochabend ab 2 im Kulturlabor an der Bachstrasse. Dann gibt es die Steine am Rhein, 100 Jahre Kino Schwane und Ausstellung Film ab. Im Kulturhaus obere Stube ist nur noch wenige Wochen das zu sehen. Am Donnerstag, am 8. Oktober, also der Donnerstag,

Ja, dann steht noch das Wochenende an. Und zwar wollte ich euch da erzählen, Freitag, 9. Oktober, ist im Tap Tap Sweet and Soulful zusammen mit dem Jazz Festival, und zwar Dark Shorts and the Rough Cats und Nami Kush. Die zwei plus super DJs, und zwar DJ Double Chin, ist auch dabei, und zwar bevor Band spielt und nachdem Bands gespielt haben. Es gibt sicher einen super guten, groovigen Abend. Ich lade noch einen Song laufen, und zwar von den Rough Cats und dem Dog Shorts. Der tönt so. Der Song heisst I ain't worried. Viel Spaß.

Ja, so tun's am Freitag im Tap Tap. Mit, zusammen mit den Rough Cats ist der Doc Shorts. Dann supported werdet von Namai Kush. Super groovig verspielte, eigenständige Band mit der instrumentalen Klangwelt aus Afrobeat, Jazz, Dub und Funk. Genau.

Tönt auch super. Sie sind aus der Schweiz übrigens. Und es tönt wahnsinnig gut. Ich habe jetzt gedacht, ich lasse das nicht auch noch laufen. Es muss ja auch noch eine kleine Überraschung geben für euch. Am Freitagabend, 9. Oktober, im Tap-Tap, wenn es heisst Sweet and Soulful. Wir gehen weiter mit den Veranstaltungen. Und zwar haben wir ja auch noch Studiokonzerte hier bei uns. Und zwar an der Mühlenstrasse 40. Kommen vorbei. Und zwar das erste Mal, einfach am Samstag, 10. Oktober, ist Punk im Kaff, und zwar schon das Volume Nummer 6. Zu Gast sind G-Town Justice aus Graz, jung, hässig und natürlich mit Message. Supported werden sie von Dizzy Klein aus Solothurn. Die sind natürlich nicht weniger hart. Und spielen ab 9 Uhr live bei uns hier. Also live ab 10 Uhr werden die Konzert starten. Ab 9 Uhr könnt ihr auch schon einfach vorbeikommen, wer Lust hat. Schon reinhören, was da so läuft, und sich etwas aus dem Kühlschrank nehmen. Genau, das am Samstag, CTCT, da bei uns, Mühlenstrasse 40. Ab 9 Uhr könnt ihr vorbeikommen. Es ist auch schon bald ein zweites Studiokonzert, und das wäre am 16. 10. Und zwar, die eine oder die andere kennt die Band natürlich schon, wer im Sommer im Pool Rules war. Savannah Funk werden bei uns sein. Ich lasse später noch einen Song von ihnen laufen, um ein bisschen auffrischen für euch. Okay, es ist nämlich schon wieder 8 Uhr. Und Easy Riser geht in die nächste Runde.

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1: Es ist Dienstag, ein sehr schöner Dienstag, der 6.10. Ihr hört Easy Riser auf Radio Rasa. Und es gibt schon bald ein gutes Buch für euch, wer will lesen. Der George Freivogel stellt es euch vor und es geht um Wölfe. Wölfe, sind sie uns zu nah? Das ist der Buchtitel. Ich finde, es gibt doch nichts Schöneres, wie wenn man zusammenlebt. Man muss irgendwie mit allen auskommen probieren. Okay, der Buchtipp gibt es für euch in einer Viertelstunde. Dann am halben gibt es einen funky Gedanke für euch. Und ich habe dann auch noch einen Song von dieser Band Cheetah & Justice, wo bei uns im Rasa-Studio spielen, bei Punk im Kaff, da live bei uns, gibt's dann noch einen Song zum Reinhören. Genau, so viel, so gut. Schön sind wir dabei beim Easy Riser. Heute Morgen früh. 1, 2, 3, 4!
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1: Es gibt einen Song von den Daily Snakes, Deadly Snakes, sorry. Make a Fool Out of Me. Und nachher gibt's einen Buchtipp für euch vom George.

0: In den nächsten paar Minuten geht es ums Buch von Andreas Moser. Und zwar um den Wolf und warum der Wolf gleichzeitig Ängste auslöst und wie viel wir über ihn eigentlich wissen, über sein Leben. Darf ich heute einen Buchtipp?
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2: Hallo miteinander. Während der letzten Session vom Nationalrat hat der Eidgenössische Rat entschieden, im Ständerat zu folgen und ein Jagdgesetz zu verschärfen, das dahingehend gehen soll, dass es einfacher werden soll, wieder Wölfe abzuschiessen. Der Wolf spielt nicht nur in den Eidgenössischen Räten eine wichtige Rolle. Es gibt Untersuchungen, die zeigen, dass seit 2008 jedes Jahr Vorstöße gemacht werden, um die Wolfspopulation in der Schweiz einzudämmen oder zu dezimieren, auf jeden Fall sich nicht ausbreiten lassen. Zu dem Thema Wolf ist da ja ein Buch rausgekommen von Andreas Moser. Sein Buch heisst «Wölfe. Sind sie uns zu nah?» Fragezeichen. Eine Recherche zum Wesen von Wölfen, Hunden und Menschen. Wenn man das Buch liest, es ist einfach zum Lesen, obwohl es sehr viele Fakten enthält, dann wird man den Verdacht nicht ganz los, dass Andreas Moser eine gewisse Sympathie hat zu Wölfen. Da verleugnet er auch nicht, aber was dem Buch außerordentlich gut gelingt, ist, Fakten so zu sortieren und auch aufzuschaffen, dass er durchaus gegnerische Stimmen auch zu Wort kommen lässt, aber eben halt dann auch sagt, es kommt immer ein bisschen darauf an, wer warum was sagt. Also zum Beispiel, wenn es darum geht, dass Wölfe Menschen angreifen, im Extremfall gar tötet oder verletzt, dann gibt es Untersuchungen, die historisch sind, die also 400 Jahre zurückblenden zum Beispiel und dann aus Erzählungen heraus da sammelt, was Wölfe mit dem Menschen gemacht haben. Dann gibt's auf der anderen Seite, gibt's mehr naturwissenschaftlich orientierte Leute, die nur im 20. Jahrhundert Fälle angehen, wo ein Wolf oder Wölfe Menschen verletzt haben oder getötet haben. Und dann fällt auf, dass in der Rezeption von diesen Untersuchungen häufig der Historiker ein grösseres Gewicht überkommt wie der Naturwissenschaftler. Und zwar, wie der Historiker schon von der Sprache her Mittel findet, um Emotionen können, eher ein bisschen aufkochen zu lassen oder eher zu dämpfen. Und die Emotionen, die aufgekocht werden, die kann er dann wissenschaftlich belegen. Das ist eine Frage der Sprache, die man hat. Ein Wissenschaftler macht da eigentlich weniger. Der sagt einfach, wir haben den Wolf XY, wir haben eine Verletzung da und da. Da gibt es Untersuchungen, wissenschaftliche Untersuchungen von Ärzten, zum Beispiel, die diese und diese Verletzung feststellen. Aber Wissenschaftler tut eigentlich in den wenigsten Fällen in dem Sinn werten. Man erfährt in diesem Buch sehr viel. Man erfährt, warum Menschen Ängste haben vor Wölfen. Man erfährt, woher das kommt. Man erfährt, warum in den Bergkantonen die Angst vor dem Wolf oder sich wehren gegen den Wolf viel stärker ausprägt ist wie in den Städten und in den Agglomerationen. Man erfährt, dass sich Wölfe, wo vielleicht einige von Ihnen auch wissen, nicht paaren wie Hunde das ganze Jahr, sondern einfach nur eine Paarungszeit hat, dass also Populationen sich nicht extrem ausdehnen. Man erfährt auch, dass Wölfe entgegen früheren Annahmen nicht Alpha-Männli und Alpha-Tierli haben, sondern dass ein Wolfsrudel eigentlich einfach aus einem Männli besteht und aus einem Weibli. Und es hat nur ein Weibli Junge und die anderen Weibli im Rudel, die werden gar nicht deckt. Und falls es mal so wie ein Facho, dann besteht die Gefahr, dass ein Muttertier den Wurf von einem anderen Weibli könnte auch umbringen. Man hat dann aufgrund von Untersuchungen im Zoo hat man dann gesagt, das zeigt, es gibt Alpha-Tiere, also der Leitwolf oder die Leitwölfin. Und der Moser sagt, es gibt einfach ein Muttertier und es gibt ein Vatertier. Und da ist von der Natur aus so eingerichtet. Ob jetzt da die Stärksten sind oder nicht, da weiss man nicht, kann man auch nicht unbedingt belegen. Und wenn man jetzt die noch speziell charakterisiert mit Alpha, dann werden die Tiere eigentlich überhöht. Aber es ist keine Überhöhung von diesen Tieren innerhalb von der Rangordnung, die sie haben. Man erfährt auch, was Märchen zu tun haben mit den Wölfen, der Wolf und die sieben Geißlein. Und am Schluss, nach dem Durchlesen von diesem Buch, weiss man sehr viel. Man weiss aber auch, es könnte sinnvoll sein, dass man Wölfe hat, auch in einem Land wie die Schweiz, wo sehr kleinräumig ist. Man weiss aber auch, dass da ein gewisses Risiko hat, birgt und dass man es nicht allen Leuten reich machen kann. Er plädiert eigentlich dazu, dass man ein Problem der Wölfe versucht, objektiv wahrnimmt. Auch die Leute, die gegen den Wolf sind, sehen, dass ein Wolf durchaus auch eine Berechtigung hat, auch wegen der Biodiversität. Und die Leute, die blindlings den Wolf verteidigen durch alle Böden durch, da die auch sehen, es gibt Leute, die da halt anders sehen und dann man versucht, einen Weg zu finden, der Platz hat für Menschen und für Wölfe. Andreas Meyer, Wölfe, Verlag Hier und Jetzt, rausgekommen, kostet 44 Franken.
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0: Ja, Wölfe, sind sie uns zu nah, das Buch von Andreas Moser. Sicher spannend mit noch mehr Sachen über das spannende Tier zum herausfinden. Es ist 20:08 Uhr, hier hört Easy Rise. Ihr habt jetzt gerade den guten Buchtipp von George gehört und am halben gibt es noch einen funky Gedanke, bevor wir nachher Punk im Kaff auseinandernehmen, wo am 10.10. hier im Rasa stattfindet. Zwei Bands haben wir zu Gast an dem Abend und Cheetah und Justice. Und die sind klein. Wir haben von beiden einen Song dann für euch. Dazu ein Witzeli später. Jetzt träumen wir mal mit Ariel Pink.

Ebo Taylor läuft jetzt mit dem Song Kurum. Mit dem Aboa-Song. Viel Spaß, ciao!

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4: Ich habe neulich was gelesen, was ich ziemlich abgefahren fand. Und zwar ging es um Schallplatten. Und Schallplatten sind ja jetzt eigentlich, denke mal, so komplett überholt von der Zeit her. Man hat heutzutage CDs, MP3s und denkt eigentlich, dass man damit ein ganz gutes Klangerlebnis hat und dass die Musik super wiedergegeben wird. Aber in dem Artikel stand eben, dass Schallplatten doch ein viel, viel besseres Klangerlebnis erzeugen würden. Und wenn man sich ein Musikstück, ein Kunstwerk anhören möchte, dass man dann doch lieber die Schallplatte anhören sollte, weil wenn man es auf MP3 hört, dann wäre das so, als würde man einen Picasso auf einer Postkarte anschauen. Also man kann gar nicht alle Nuancen, alle Bestandteile von diesem Gesamtkunstwerk richtig wahrnehmen.
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0: Können wir gerade selber kontrollieren? Ich habe Schallplatte aufgelegt. Cover, not nice, müssen wir hören.

0: Ihr habt vielleicht gemerkt, du siehst ein bisschen weniger los. Die Farben sind wunderschön. Viele Leute sind weg in den Ferien. Es sind nämlich Herbstferien. Der Redaktor Mike von Radio Rasa ist mal raus auf die Straße und hat die Leute mal so gefragt, wie sie den Herbst so erleben. Was findet sie so? Da, das ist dabei rausgekommen.
1: Für die Herbstferien haben einige klare Pläne.
2: Kegel sammeln, also Kastanien.
3: Sie, meistens fliege ich in Heimat, in die Türkei.
2: Mit meiner Familie gehe ich jeden Herbst im Schwarzwald Bild suchen. Was ich auch sehr gerne mache, ist Makroni essen.
4: Kastanien sammeln, tue ich.
1: Kulinarische Vergnügungen für die einen, andere verbringen ihre Ferien anders.
5: Also ich verbringe sie daheim. Ich tue noch ein bisschen üben für Schule und für Autotheorie. Einfach so ein bisschen chillen, sage ich mal.
6: Laubbäume bewundern.
7: Ja, wir haben so schönes Wetter da, da verbringe ich es hier in der Schweiz.
1: Hat sich das Reiseverhalten verändert? Wird weniger in die Ferne geflogen?
6: Die Flüge tue ich sowieso nicht, weil da habe ich aufgehört. Einfach aus der Natur her. Weil es gibt so viel Umwelt, Dreck und überall. Und da muss ich das nicht auch noch machen. Ich laufe gerne, ich bin gerne in den Bergen.
8: Da ich schon immer ökologisch gut reise, hat sich eigentlich nichts verändert.
9: Nein, also mit Flügen sicher nicht mehr. Oder sehr reduziert, eher mit Zug, öffentlichen Verkehrsmittel, wenn möglich, und das E-Auto.
1: Verändert haben sich aber auch die Preise. Es ist alles teurer geworden.
2: Also ich denke, es ist halt einfach der Preis vom Diesel und vom Tank einfach, ist einfach mega teuer geworden. Deswegen wird es auch immer schwieriger, so weit wegzugehen. Ja.
1: Und wenn es mal nicht am Geld hapert, dann kann einem auch Zeit fehlen. In der Schweiz hat man 4 Wochen Ferien. Das lange nicht für alle.
6: Ja, es kommt darauf an, was man macht. Also so ein Strassenarbeiter, der soll von mir aus auch 6 Wochen haben. Und wenn es so heiß ist wie jetzt der Sommer, dann finde ich, soll er gerade am Morgen um 6 Uhr anfangen und zum Mittag um 3 Uhr hören. Weil das ist wahnsinnig, wie die in dieser Hitze arbeiten müssen. Chapeau, alle Achtung von diesen Männern.
10: Aber 1 Woche pro Monat wäre, glaube ich, ein bisschen viel. Also 2 Monate eine Woche. Aber, oder 4 Tage eine Woche, das wäre es natürlich.
11: Und kommt ein bisschen darauf an, wie man die Ferien verbringt. Die meisten Leute machen sehr anstrengende Ferien.
1: Anstrengende Ferien? Vielleicht meint der Herr Kinder aufziehen?
12: Als Eltern mit Kind sind 4 Wochen sehr wenig, weil die Kinder mehr frei haben und es schwierig ist, Betreuung für Kind zu suchen oder auch Zeit mit den Kindern zu haben, weil die Kinder sind extrem viel in der Schule. Stundenmässig am Tag sind die so viel weg und man hat im Alltag mit den Kindern sehr wenig Zeit und auch dann relativ wenig Ferien. Von dem her wäre ich für mehr Ferien für Leute mit Kind.
13: Also ich finde 4 Wochen sind ein wenig. Wir haben jetzt zum Glück in der Lehre ein bisschen mehr. Aber natürlich, man muss auch schauen, dass man auch, wenn man jetzt viel Ferien hat, dann können auch Leute nicht mehr so viel arbeiten. Wäre natürlich auch ein Nachteil. Aber ich finde, eine Woche könnte es vielleicht schon mehr ertragen.
14: Ich muss sagen, ein bisschen mehr Ferien könnte man schon haben, außer man kommt Löhne über. Weil es steigen, also die Preise steigen überall, aber der Lohn nicht. Entweder mehr Lohn oder einfach mehr Ferien.
1: Ob mehr Lohn oder mehr Ferien, das sei jetzt mal dahingestellt. Klar ist jedenfalls, es braucht eine Veränderung vom Verhältnis Arbeit-Freizeit.
15: Ja, weil die Menschen zu viel arbeiten, weil die meisten haben keine Freizeit. Bei einem 100%-Job hat man eigentlich keine Freizeit mehr. Das ist Samstag, Sonntag, da heisst ein bisschen Autowäsche, Posten, für die Familie da sein. Dann geht der Stress weiter, ist viel zu viel. Und das ist, denke ich, auch zum Teil auch noch gewollt, dass die Leute nicht zu fest nachdenken, Sinn und Zweck vom Leben und so weiter. Gefangen sind im System.
0: Das ist rausgekommen bei der Umfrage um den Herbst, wo der Mike raus auf die Strasse ist. Das sind Gedanken, auch Gedanken zum Sinn und Unsinn vom Leben. Auch das Verhältnis Arbeit und Freizeit gehört zum Herbst. Es gibt einen Song von Theodor.

Am 10. 10. 10. Ich im Radio Rasa Studio. Punk im Kaff sind zwei Punkbands dort zu Gast. Kommen vorbei, wenn ihr Lust habt. Im Studio gibt es Live-Konzert. Aber am 9. könnt ihr vorbeikommen, ist die Türöffnung. Und Punkt 10 fängt es an mit harten Gitarren, wuchtigen Breakdowns und kompromisslosem Hardcore. Cheetah und Justice aus Graz sind da bei uns auf der Bühne oder auf dem Teppich. Und auch Dizzy Klangt sind da bei uns. Und sie sind aus Solothurn. Aber Cheetah und Justice aus Graz sind auch mit immer wieder mit aktivistischem Inhalt und sind sehr engagiert bei Soli-Konzert für gesellschaftliche Anliegen. Ich lasse einfach mal einen Song laufen und wissen doch ein bisschen, um was es geht. Kommen wir vorbei am 10.10. zu uns.

Mit Hardcore geht's weiter, und zwar Solothurn. Die sind klein, bringen schnelle, aggressive Metallic Hardcore auf unseren Teppich. Fatty Riffs, intensive Vocals, aber besser, hört selber rein. Live ist die Energie natürlich von der Gemeinschaft, die lebt, auch noch spürbar. Kommt vorbei, wenn ihr Lust habt. Der CTC im Rasa Studio. 9 geht die Türöffnung auf, geht die Türen auf. Punkt 10. Fängt das Konzert an. Wird natürlich auch live übertragen.

Kommen wir vorbei. Am 10.10. der Hardcore bei Punk im Kopf. Und später gibt es noch einen Song von Savannah Funk. Sie sind nämlich am Freitag, 16. Oktober, live hier bei uns im Studio. Auch am 10. chattert das Konzert los. Kleiner Moment, nachher lasse ich gerade von Ihnen einen Song laufen.

So, und jetzt gibt's Il Gepardo von Savannah Funk am 16.10. Bei uns hier im Studio. Vielleicht mögt ihr euch noch erinnern an Pool Rules. Noch nicht lang ist her. Schöner Sommertag in der Ribadi. Savannah Funk hat auch gespielt. Der Bühnenbobel hat bebt.

Und als letzter Song gibt's für euch noch Neon. Und zwar vom kleinen Singeli-Album vom Sterelux. Zusammen mit Mean King. Viel Spaß.

0: ist Nini. Ich muss Ciao sagen. Danke fürs Dabeisein hier bei Easy Riser am schönen Dienstag, 6.10.
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0: Heute am 5 läuft noch Indie-Block vom Leo und am 7 geht es dann mit Space in the Place vom Urs Mückli weiter. Bis bald. Ciao zusammen.
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Neue Musik vom Rolling Stone empfohlen, The Fourth Wall. Die Platte ist neu draussen und die Single, der hier Caraman Line, ist auf der aktuellen CD-Beilage vom Rolling Stone Musikmagazin. Das begleitet uns heute in der Musikpresse, schau durch den Indie-Blog. Und damit herzlich willkommen. Der Auftakt ist also gemacht. Mein Name ist DJ Leo. Ich begrüße dich ganz herzlich, wenn du zulässt auf Kanal K und nachher auf Radio Rasa, Radio 4 TNG, Radiologisch und Radio Grenzenlos sowie Radio Lora, die Sender strahlt

der Indie-Block aus. Herzlich willkommen. Ganz ein Haufen Musik mitgebracht in diesen zwei Stunden. Heute wird es auch ziemlich düster und melancholisch zwischendurch. Wir haben nämlich einen abschiedend traurigen Zwirren. Am 25. September ist der Bruno Kramm von «Das Ich» gestorben. Darum einige Live-Mitschnitt-Live-Sessions von «Das Ich». Einige neue Post-Punk- und Gothic-Sounds und Musik von Künstlerinnen und Künstlern wie Emma Ruth, Randall, Rules, Soft Cell, No Joy, Jet Stream Pony, Patrick, Joseph, Dive und viele andere. Oder hier spannende Kollaboration in Sachen Dark Ambient durch Dave Lombardo von Slayer zusammen mit dem Industrial-Pionier Lustmord auf seinen neuen Platten.

Ja, so tönt's, wenn ein Dark Ambient Pionier zusammen mit einem Schlagzeuger von einer Death Metal Legende zusammenspielt. Das neue Album Verlustmord Lombardo heisst The Pulse of Atoms. Der Lustmord sagt auch dazu, ja, es töne so, wie man einfach Musik zeitlos macht. Man wüsste nicht, ist das Album vor 20 Jahren, 30 Jahren entstanden. Könnte genauso sein, wie dass es ein gegenwärtiges Album ist oder auch ein zukünftiges, wie die Musik vielleicht in 5 Jahren tönt. Wie die Musik 2026 tönt, von ihm, vom Everlast, das hören wir als nächstes in der letzten Ausgabe vom Indie-Blog. Habe ich euch nämlich schon mal die Vorab-Single von dem Everlast-Album vorgestellt. Jetzt haben wir es auch bekommen. Daraus mein Lieblingstitel «Every Dog Has Its Day», gefolgt von «Jetstream Pony», wo sehr gut stilistisch daran passt.

viel spannende Indie-Sounds kommen in letzter Zeit raus. Das hier Band namens Jetstream Pony mit Grimalkin Tom, die aktuelle Single. Und vorne dran haben wir natürlich unverkennbar den Everlast gehört mit seiner Mischung von Hip-Hop und Indie-Pop. Und auf der letzten und aktuellen Platte hat sehr viel mehr Sounds drauf, die so richtig Indie und Pop gehen. Immer mit dieser tiefen, so leicht gesprochenen, nasalen Stimme. Und seit «What It's Like», wo er seit den Nullerjahren einen riesen Hit hatte, bei uns regelmässig auch der Playlist durch «Everlast». Das ist neue, tolle und sehr chillige Dance-Sound. «Froschkönigung» heisst die Single da von «Kaleido».

0: Elektronische Sounds dürfen nicht fehlen. Da im Indie-Blog Neue Musik aus aller Welt, wenn du neue Sounds erlebt hast, entdeckt hast, dann schreib mir unbedingt an die Adresse, die du findest, unter Leo Swiss Radio auf Instagram und Facebook. Kalaido. Und ich brauche jetzt die Froschkönigin da im Hintergrund, weil wir ja auch einen elektronischen Leiderabgang in der Musikszene müssen verzeichnen. Am 25. September ist nämlich der Bruno Kramm nach einem Konzert in Spanien gestorben. Er ist eine von der ganz prägenden Figuren gsi von der neuen deutschen Todeskunst, wie die Musik von das Ich von seiner Band hat geheissen. Der Bruno Kramm, gleichzeitig auch Mitglied bei den Grünen in Bayern, bei der Piratenpartei sehr lang, engagiert auch für das Urheberrecht von MusikerInnen. Er hat gleichzeitig auch mit seinem Kollegen Stefan Ackermann ein Label gehabt, wo sie andere Gothic- und Elektrobands haben unterstützt. Ein sehr vielseitiger, liebenswerter Mensch, der da für uns gegangen ist. Und einer, der mit seiner Band «Das Ich» einen krassen Sound hat produziert. Ich habe ein Interview entdeckt mit dem Bruno Kramm, wo er ein bisschen erzählt aus seiner Kindheit und über Computer und Musik in den 80er Jahren, wo er aufgewachsen ist. Ein Podcast, der auf YouTube auffindbar ist.
1: Krasser Hacker, der hatte damals immer irgendwelche Spiele gehackt und die dann verteilt, ist dann irgendwann auch mal von der Polizei hops genommen worden. Da haben wir natürlich ganz panisch alle unsere Disketten irgendwie verbuddelt.
2: Aber inzwischen ist das ja alles verjährt, du kannst da also offen drüber sprechen.
1: Ja, ja, ich kann darüber ganz offen sprechen, ja. Also die waren da auch nicht kleinlich. Und der Junge, der das gemacht hatte, dessen Vater gehörte ein, ich sag's jetzt mal vorsichtig, großes Hustenbonbon-Imperium damals.
2: Da weiß bestimmt niemand, welches da gemeint sein könnte.
1: Ja, genau. Und der ist damals hops genommen worden und da gab's dann auch so einen exemplarischen Prozess, wo dann mal richtig draufgehauen wurde. Es war echt ziemlich schräg. War auch die Zeit, wo man sich so den ersten Akustikkoppler hergetan hat.
2: Und natürlich ohne Postzulassung und
1: natürlich.
2: Dafür alleine konnte man ja schon 5 Jahre in den Bau gehen.
1: Wahnsinn, oder?
2: Ja.
1: Ist schon Irrsinn. Also auch diese Selbstverständlichkeit und Empörtheit vom Staat diesen Hackern gegenüber damals ist schon auch krass, wenn man das von der heutigen Perspektive ausdenkt.
0: Seit der Bruno Kramm in einem Interview, das er vor ein paar Jahren gegeben hat, und da sind sie mit dem Auto rumgefahren und haben über die 80er Jahre über Computer geschwätzt. Und darum heute auch die Live-Session mit «Das Ich» vom Zillow Festival. Dort haben sie 2004 gespielt.

0: Elektro-Sound hier, wir auf mit oder an unter einem Gedanken daran, dass wir sehr triebgesteuert sind. Um das geht's in dem Song hier.
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0: Und ein Blick an dieser Stelle, bevor wir zu unserer Oldies-Rubrik kommen, auf ein paar Konzerte. Zuerst einmal im Grossraum Solothurn und Olten natürlich in der Kulturfabrik, zum Beispiel am Samstag, 10. Oktober, gibt es Hardrock mit Chakra, da werden sie ihr neues Album vorstellen. Die Animal Boys sind auf der Bühne, ebenfalls, das ist eine Punk-Rock-Tribute-Band an die Ramones, die es spielen, gleichzeitig in der Raumbar, auch im Kofmehl. Am Montag, 12. Oktober, gibt es Blues-Rock und Modern Blues mit dem Dan Badlansky und dem Tobias Upright Trio, das alles in der Kulturfabrik in Solothurn. Dann Olten haben wir am Freitag, 16. Oktober auch. Viel Heavy Metal momentan. Thrash Metal in der Heavy Sound Bar. Comaniac, Sola und Hate World stehen auf der Bühne. Am Samstag, 17. Oktober dann die Metal Night in der Schütze Olten. Das ist die 5. Ausgabe mit Bonfire, King Zebra, Rainforce und Gloria Waldstau aus unserer Senderegion. Und Sonntag, 18. Oktober dann da gibt's 20 Jahre Heidi Happy, die Jubiläumsshow, die findet in der Kulturzentrum in Schütz in Olten statt. Und sie hat da namhafte Gäste eingeladen. Der Bühnenhuber, Rika, Rebecca Lindauer und Handsome Hank. Und, das also am Sonntag ab der 7. am Abend fährt das dann an. Im Kulturraum im Schütze in Olten. So, und jetzt ist Zeit für ein Oldie. Flashback, Angriff in die Plattenkiste. Inspiriert von der letzten Ausgabe von der Modern Mode Partyreihe im Extra Zürich. Letzten Mittwoch, da hat man wieder zu einem Haufen Gothic Sounds können tanzen und ein Stück, wo mir einfach jedes Mal wieder berührt und wo ich auch sehr toll gefunden habe, dass der DJ Belial das einfach auch in der ganzen Länge hat gespielt, obwohl man am Anfang ja eigentlich gar nicht so gut tanzen kann. Das kommt von V&V Nation, passt jetzt natürlich musikalisch und auch von der Szene her wunderbar an das Ich, was wir vorher gehört haben, mit einem Ausschnitt auch aus dem Konzert vom Zillow Festival. Beloved heisst der Track, ist 7 Minuten lang und eben das Schlagzeug setzt erst nach einer gewissen Zeit ein und der Titel kommt ab dem Album Future Perfect aus dem Jahr 2002. Was für eine gewaltige, tolle Synthie-Pop-Hymne oder Future-Pop-Hymne, vielmehr Indie-Block mit der Playlist auf Leo Swiss Radio auf Instagram und Facebook. Schön, dass du dich geschaut hast.

gewaltig, gewaltig finde ich. Richtige Future-Pop-Hymne. Wie in Nation und Beloved. Es gibt übrigens von dem Track auch eine Version, wo von Anfang an Schlagzeug und Drumbeats reinkommen. Schön habe ich gefunden an der letzten Modern Mode, wie gesagt, an der Party, dass der DJ wirklich die Version gespielt hat, wo man wirklich so ein bisschen die Spannung aufbaut und das Schlagzeug erst nach etwa 2-3 Minuten einsetzt. Indie Block vom Oldie aus dem Jahr 2002 zu ganz neuen Sounds. No Joy. Passt jetzt musikalisch, wie du gerade hören wirst, wunderbar da dran an.

0: Das Label Sunny Cathedral aus England, das streckt Fühler am in alle Welt aus, um neue, tolle Shoegaze- und Dream-Pop-Bands zu finden. No Joy ist so eine Band. Letztes Jahr haben sie vom Pitchwork Blog die Auszeichnung als Best New Music bekommen, haben in Kanada, in ihrer Heimat, auch einen Award bekommen. Und jetzt ist ein EP rausgekommen. Big Life, Big Leaf haben wir da draus gehört, ganz neu draussen. Indie Block.
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0: Mit
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0: Oh, mit einem Blick auf verschiedene Konzerte, die in den nächsten zwei Wochen auch im Sendegebiet von Kanal K natürlich auch für alle anderen spannend sind und zu hören ist im Aargau und Mittelland in Sachen Indie, Metal, Rock. Das sind natürlich auch so ein bisschen die Sachen, die wir fleissig spielen da in der Sendung. Am Donnerstag, 8. Oktober im Kiff, im Foyer, Stark Group und Sias Inc., das ist Rock und Alternative Musik, am Samstag, 10. Oktober in der Visa Bar in Lenzburg gibt's Run to You, das ist ein Tribute-Konzert an Brian Adams. Am Sonntag, 11. Oktober, Raised Fist. Endlich mal ein bisschen Punk-Rock wieder einmal im Griff in Aarau. Und am Dienstag, 13. Oktober, King Woman. Das ist Doom, Rock und Avantgarde. Ebenfalls im Griff in Aarau. Und wenn wir schon im Griff in Aarau sind, Mittwoch, 14. Oktober, nochmal gerade Stoner Rock und Doom Metal mit Monolord und Dope Lord. Dann am Donnerstag, 15. Oktober, geht's ins Böhm-Böhm-Böhm in Oberentfelden. Duell aus den Staaten und Gentle Beast spielen Stoner Rock und Heavy Psychedelic Rock. Donnerstag, 15. Oktober kann man auch Slope im Kiff in Aarau hören, Hardcore und Funk Rock miteinander gemischt. Dann Grufti Sound, Gothic, grossartige Band Beauty of Jemina sind am Donnerstag, 15. Oktober im Kiff in Aarau im grossen Saal. Und dann noch ein Ausblick auf den Samstag, 17. Oktober. Melodic Hardcore und Skate Punk gibt's im Flösserplatz in Aarau mit Noise Riot und ein Punkfest und Kiff in Aarau noch einmal. Samstag, 17. Oktober, Keshavara. Das ist Krautpop und Psychedelic Indie. Tja, und im Werk in Baden kannst du am Samstag, 17. Oktober, das Every I See You Festival hören und sehen, Metalcore und Modern Rock ist dann angesagt. Oder Samstag, 17. Oktober, Badener Punk Night im Royal in Baden. Und Samstag, 17. Oktober noch Böhm-Böhm-Böhm, wieder einmal sind sie unterwegs. Killmistered Motorhead Tribute Band. Weitere Konzerthinweise kannst du jederzeit schicken an die Adresse, die du findest, unter Leo Swiss Radio auf Instagram und Facebook. Gehen wir jetzt im Indie-Blog zum vermutlich abgefahrensten Sound von dieser Staff

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1: Das abgefahrenste Album, das ich diese Woche bekommen habe von der Indie-Blog von Hakushi Hasegawa aus Japan. Ninja Tune Records hat ebenfalls ihre Fühler ausgestreckt und sucht in aller Welt nach spannenden Sounds, die so zwischen Elektronik, Dance, Jazz und anderen Stilarten daheim sind. Ein bisschen experimentell und eben 39 Sekunden kurz der kürzeste Song in dieser Sendung. Der Hakushi Hasegawa ist 2008 von Anfang an auf dem Fokus gsi von dem Ninja Tune Records Label, wo weltweit Sounds rausbringt und hat sich mittlerweile in Japan schon ein gutes Standing aufgebaut, einen Ruf hat mit einem Haufen von Musikerinnen, Musikern aus Tokio geschafft. Kid Fresno, Yuigo, Tokyo Ska Paradise Orchestra und viele andere. Oder auch die Boar Dams, gute Indie-Band, die ich auch schon gespielt habe. Letztes Jahr in unserem Japan-Fokus da im Indie-Block. Jetzt also ein Album rausgekommen, wo zum Teil so Fragmente drauf sind. Zeitreise Nummer 2 in dieser Stunde. Der Song dürfte jeder kennen, der sich mit Synthie-Pop, elektronischer Musik, New Wave und überhaupt mit Popmusik liebäugelt.

Damit sind wir auch bei der Musikpresse-Schau angelangt. Beim Rolling Stone Musikmagazin hat nämlich darauf hingewiesen, dass ja jetzt ein neues Album ist rausgekommen von Soft Cell. Und es töne so ein bisschen, ja, wirklich wie halt 80er Jahre Synthie-Pop im Jahr 2026 tönt. Sie haben es ja nochmal wissen, es ist ein sehr fröhliches Album zum Teil geworden, laut dem Rolling Stone Musikmagazin. Und die neue Platte von Soft Cell, die heisst Danceteria, da sagt der Titel schon alles. Daraus Two of a Kind, mein Lieblingstrack an der neuen Soft Cell Platte. Lange haben wir warten auf die.

Gewaltig. Das neue Album von der Soft Sailand Geschichte ist natürlich auch sehr berührend, wo die Band hinter sich hat. 1984 der grosse Hit also. Rolling Stone schreibt auch in der Geschichte, dass sobald das Tainted Love damals ist gelaufen in einem Club, ist das für heute auch noch jeder eigentlich so ein Zeichen auf den Dancefloor zu eilen. Für die Soft Sail selber 1984 ist der Erfolg aber so schnell gekommen, dass sie völlig überfordert waren und dann die Akten Soft Sail für 18 Jahre ad acta gelegt haben. Dann haben sie es nochmal gewagt. Nochmal ein Album aufgenommen. Das ist der vor allem so Alt-Raverinnen und Alt-Raver in den 90er Jahren ein Begriff gewesen. 2018 haben sie aber dann definitiv beschlossen, jetzt ist fertig. Es hat dann aber noch ein Konzert gegeben. Und das ist dermassen gut angekommen, dass sie gefunden haben, okay, jetzt machen wir gleich weiter. Dave Ball, ja, die Hälfte von Softcell, hat einen schweren Unfall gehabt, ist die Treppe abgestürzt. Und der Mark Almond erinnert sich an einem Interview mit dem Rolling Stone, dass er dann gefunden hat, ja, wahrscheinlich ist jetzt der Softcell definitiv Geschichte. Aber gleich hat man dann nochmal ein Album gemacht und nochmal eins. Und jetzt ist ja Dance Theory rausgekommen. Es ist allerdings, und das ist das Traurige an dem Ganzen, definitiv der Schlusspunkt von Softcell. Denn der Dave Ball ist 2015 gestorben, nur wenige Tage nachdem das Album ist beendet war.

Rolling Stone, wenn wir schon da bei der Musikpresseschau sind, der hat aber auch einen Haufen spannende Singer-Songwriter innen mit drinnen. Zum Beispiel der Blake Watt, das ist der Sohn von der Tracy Thorn und Ben Watt. Und die beiden sind ja bekannt von der Band Everything But a Girl. Und sehr oft ist es halt so, dass dann Söhne und Töchter von bekannten MusikerInnen selber in die Fußstapfen treten, haben ein tolles Singer-Songwriter-Album aufgenommen. Tja, und dann natürlich auch der Brian Fallon, der Gaslight Anthem-Sänger, hat ein neues Album rausgebracht. Das ist ein Nachruf im Rolling Stone auf Dolly Parton. Und natürlich ein Schlagzeuger auch von der ZZ Top, wo verstorben ist. Tokyo Hotel sind auf dem Titel und Tokyo Hotel erzählen, dass sie eigentlich immer viel Erfolg gehabt haben. Sie spielen ja heute noch grosse Hallen, aber leider schwätzt man bei ihnen nicht über die Musik, sondern über alles andere. Zum Beispiel, dass der Bill Kaulitz mit der Heidi Klum zusammen ist und so weiter. Spannendes Interview. Und da versuchen Tokyo Hotel sich auch als Musiker zu etablieren und Musik ins Zentrum zu stellen. Aber sehr sympathisch kommen sie über. Und sympathisch finde ich auch das, ein Porträt über die Sängerin Emma Ruth Rundle, Wulut am Rolling Stone. Ein wunderbarer, sehr düsterer, gothic angehauchter Singer-Songwriter und Indie-Sound macht. Und das passt perfekt. Ich habe nämlich ihr Album bekommen, This Killing Times.

Tolles Album, mit Emma Ruth Rundle mit Catherine Wheel haben wir sie gehört, ganz neu draussen. Und die Emma Ruth Rundle erzählt im Rolling Stone, dass sie eigentlich so unter Panikattacken und aller Angst- und Störgedanken leidet und eigentlich daheim ganz andere Musik lässt, als sie es auch macht. Vivaldi oder Hildegard von Bingen liegen zum Beispiel auf ihrem Plattenspieler. Und dann kommen sie ab und können sie abschalten. Spannendes Interview und es geht auch bei ihr darum, sich in diesen harten politischen Zeiten eben ein bisschen der Musik zu positionieren. Gleichzeitig, das macht auch der Danger Dan. Grosses Interview mit ihm im Rolling Stone und er wird angefindet, weil er sich sehr aktiv gegen rechts und gegen die AfD einsetzt und bei vielen Projekten mitwirkt und sogar schon Morddrohungen hätte erhalten, wie er im Rolling Stone erzählt. So, und jetzt Zeit für eine weitere Ausgabe. Wir bleiben bei Live-Musik und ein Rückruf, ein Nachruf an der verstorbene Bruno Kramfo, dass ich am 25. September ist er, so wie man davon ausgeht, am natürlichen Tod gestorben in Spanien, unmittelbar nach einem Konzert. Gothic Welt ist natürlich tiefst betroffen. Da sind das Ich drum live in Memory am Zillow Festival in Deutschland 2004.

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1: Gewaltig, das ich. Und so haben die auf der Bühne getönt. Ich habe sie aber auch mal live gesehen. Zum Beispiel am Schwarzen Ball in Zürich. Das ist schon immer ein Erlebnis gewesen. Und jetzt das Erlebnis zum Schluss von dieser Stunde. Ein paar neue Metal-Platten kurz angespielt als Tipp. Bei der nächsten Ausgabe dann vom Indie-Blog schauen wir auch die aktuelle Nummer vom Metalhammer in der Musikpresse schau. Und der hat zum Beispiel uns Frozen Crown vorgestellt, wo inhaltlich und musikalisch an ihr Debütalbum The Fallen King aus dem 18. anknüpft. Neue Single ist schon mal draussen von Frozen Crown. Power Metal, wo uns auch ein bisschen an J.R.R. Tolkien erinnert, das sei nämlich ein wichtiger Einfluss für die Band. Von Avantgarde Musik habe ich ein neues Black Metal Album bekommen, und zwar von Janus. Es fängt so ruhig an, wie sich's denn für so sphärische Black Metal gehört, bollet's dann ordentlich.

Neu draussen ist aber auch die Platte von der Band Estadour. Da sind wir ein bisschen beim Death Metal. Was mir hier gefällt, ist, dass die Stimme bei Estadure so ein bisschen mit Hall und Echo in den Hintergrund sind gezwängt worden, was sehr ein sphärisches Element nach der Musik hinzufügt.

Ja, und natürlich das grosse Ereignis, das Metal-Ereignis und eine Titelgeschichte. Übrigens in der neuesten Ausgabe vom Metal haben wir so viel sich schon verraten für die nächste Ausgabe vom Indie-Blog. Eamon Amarth entzog mit einem gewaltigen Album, das überall hoch gelobt wird. Sie sind auf dem Titelbild. Es gibt eine grosse Geschichte übrigens auch im Magazin. Einen neuen Produzenten haben sie gefunden. Und haben einen Haufen Hymnen aufgenommen. Besonders spannend, das sprengt jetzt hier den Rahmen vom Indie-Block. 16-minütiges Stück, das sie mit Orchester aufgenommen haben. Also eigentlich fast akustisch. Da aber quasi als Blatt stellvertretend ein Ausschnitt aus der Musik, die sie aufgenommen haben. Tja, und den Abschluss machen wir mit Hard Rock aus Deutschland und der Schweiz und Playlists Leo, Swiss Radio, Instagram und Facebook. Alle, die uns auf Radio Grenzenlos zulassen, die hört man sich in einer Woche wieder gleiche Zeit, gleiche Frequenz, weil der Indie-Block dort immer in 1 Stunde Blöcke kommt. Alle anderen bleiben dran, gehen nämlich gerade in die zweite Hälfte.

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4: Das sagt schon wieder den mit Paprika und nicht den mit Knofe. Was hast du jetzt? Kommt der zweite Tag.

Das ist Musik aus Nürnberg von der Band The Truffaut. Und The Rolling Stone hat sie in seiner letzten aktuellen Ausgabe auf die CD-Sampler mit draufgenommen. Mit Hinweis, dass der wunderbare, überzuckerte Harmoniegesang sehr Teenage-Fanclub würdig sein. Und die Nürnberger einfach zeigen, dass sie immer noch nach vielen, vielen Jahren, ja,

Jahrzehnten zu den ganz wichtigen und tollen Indie-Bands aus Deutschland gehört. Finde ich auch. Wir haben einen Titel gehört von ihnen ab dem aktuellen Album Never in a Million Years. Damit herzlich willkommen zum weiteren Teil vom Indie-Blog. Playlists Leo Swiss Radio auf Instagram und Facebook. Schön, dass du eingeschaltet hast. Also erwartet dich in dieser Stunde Musik von Dive, Sarina, Klaslath, Ivor, Satori, Sisters of Mercy, Echo and the Bannerman Memory Index, das ich im Nachruf an der verstorbenen Bruno Kramm und.

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Das ist Musik und ein Ausschnitt aus einem Album, wo der Elliot Lip gemacht hat. Er hat auch bei Ninja Tune Records ein neues Album und eine Single rausgebracht. Ja, Ninja Tune in der ersten Stunde in die Block, mögt euch vielleicht erinnern, haben wir eine abgefahrene japanische Band gehört, wo sie auch unter Vertrag genommen haben. Da kommt viel spannende Musik raus, aber auch weltweit mittlerweile wird der Indie Block wahrgenommen, was mich sehr freut und unsere Alternativen nicht kommerzieller Radios hier in der Schweiz, die über den Indie-Block ausstrahlen, das ist ja auch genau die Idee vom Indie-Block, die vielen Sender zusammenzuschalten und zu zeigen, dass es eben viel, viel, viel Medien gibt, abseits von der Mainstream-Musik, von der Hitparade-Sounds, wo du viel Musik kannst entdecken. Und ich finde es ja seit 4 Jahrzehnten fast eben auch spannend, laufend neue Sounds und KünstlerInnen zu entdecken und Bands, wie zum Beispiel der Patrick Joseph. Er kommt aus Los Angeles und hat mir geschrieben, nachdem er die Sendung online gelost hat. Wahrscheinlich hat er nicht viel verstanden vom Schweizerdeutsch, von der Moderation. Aber die Musik, die spricht ja Band und überschreitet alle Grenzen. Und er hat mir sein Album geschickt, Down the Hourglass. Das habe er aufgenommen in den letzten paar Jahren in verschiedenen Studios in Los Angeles. Und da habe ich immer wieder ein bisschen ausweichen müssen, weil so nach Corona als Folge von dem Shutdown und sind viel, viel Studios eben auch eingegangen in seiner Region. Und wenn er mal angefangen hat, dann hat er sich wieder ein neues müssen suchen. Jetzt ist das Album aber fertig. Mein Lieblingstrack daraus, Shot in the Dark, der Patrick Joseph.

0: Tolles Album hat der Patrick Joseph aufgenommen. Ein sehr abwechslungsreiches Album und eins, das aber auch ein bisschen Zeit braucht, um reinkommen. Es hat Songs drauf, so Singer-Songwriter-Sounds, ganz filigran mit der akustischen Gitarre nur aufgenommen. Kaum sonst irgendwelche Instrumente drin. Dann so opulente Titel wie «Shut in the Dark», wo man schon fast ein bisschen mitsingen kann. Wenigstens haben sie einen Hook, der an den Konzert sicher auch ein bisschen haften bleibt. Und ein Album mit ganz viel auch souligen Chören drin. Hören wir sicher auch immer wieder mal da im Indie-Blog der Patrick Joseph. Liebe Grüße auf Los Angeles. Und damit auch ein Blick auf Konzerte.
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0: Wir gehen zuerst auf Schaffhausen, würde ich sagen. Und nachher auf der Aargau. Also Schaffhausen, die nächsten zwei Wochen. Im Kammgarn gibt es ein Konzert am Samstag, 10. Oktober mit Band from Utopia aus den Staaten. Dann am 9. Oktober Dark Shorts and the Rough Cats, das ist Soul und Funk im Tap Tap Musikraum. Am 16. Oktober El Fleca Niega, das ist Latin Reggae Ska im Kammgarn in Schaffhausen. Und dann ist am Samstag, 17. Oktober natürlich auch das Band X Ost Festival, der grosse Ostschweizer Nachwuchsband Contest. Hat auch sehr viele Indie-Bands immer, wo da auftreten. Das sind so ein bisschen Tipps für Schaffhausen. Und der Aargauer, den haben wir ja sogar schon gehabt in der ersten Stunde von dem Indie-Block. Mit Konzerthinweis. Weitere kannst du immer schicken an die Adresse, die du findest, auf Leo Swiss Radio, Instagram und Facebook.

war ein Vorgeschmack auf das neue Album von der Band Dive, wo am 30. Oktober erscheint. Trillions heisst die neue Single. Ich habe die Band einmal gesehen in den Nullerjahren, so ziemlich am Anfang von ihrer Karriere, wo sie wirklich als eine wilde Post-Punk-Band sind auftreten am Iceland Airwaves Festival in Reykjavik. Eine tolle Band, mitreissende Band, der Sänger allerdings mit ziemlichen Drogenproblemen damals zu kämpfen gehabt. Ich weiss nicht, wie es ihm heute geht, offenbar, aber muss es ein bisschen besser sein, denn die Band hat jetzt einiges erlebt, ist regelmäßig auf Tour und die Single, die wir jetzt hier bekommen haben, es schreibt auch die Band und die Plattenfirma dazu, sei so die fröhlichste und poppigste, die sie je rausgebracht haben. Kein Wunder. Produziert ist der Song und geschrieben worden zusammen mit dem A.G. Cook, wo schon für Charlie XCX zum Beispiel hat geschrieben. Und ja, mal schauen, wie poppig das neue Album von der Band Dive wird sein. Definitiv nicht poppig, sondern zappendüster. Und gut zum Tanzen ist die Single von Zarina. Das ist ein bisschen Synthie-Pop, der auch nicht fehlen bei uns in der Sendung. It's a remix, Holy Water. Ganz neu draussen.

0: Ja, damit sind wir wieder bei Industrial Sound angelangt. Und zwar das neue Album, das rausgekommen ist, vom Produzent Glass Love, The Transformation. Und da hat es so Songs drauf, wie der hier, Calculate Your Evolution. Ein düsteres, apokalyptisches und sehr neusiges Experiment, das er auf dem Album wagt. Und das brauche ich jetzt auch da, um weitere Teilnahme, einen letzten von unseren Konzerttipps für die nächsten zwei Wochen einzuflechten. In den Indie-Block für alle, die uns in Winterthur zulassen, auf Radio 4 TNG zum Beispiel, auch auf Radio Lora natürlich Zürich und auf allen anderen Sendern. Ich meine, man hört ja eh weltweit unsere Sendung. Das ist das Tolle. Und vielleicht mal einen Ausflug in ein anderes Gebiet, in einen anderen Kanton zu machen für Konzerte, das ist ja alles nicht so wahnsinnig weit weg eigentlich. In der Schweiz. 7. Oktober am Mittwoch, Ali Sherlock ist im Salzhaus Winterthur. Dann Samstag, 10. Oktober, die Savays spielen ebenfalls im Salzhaus in Winterthur. Twin Noir und Lone Assembly sind gleichzeitig am Samstag, 10. Oktober mit ihrem New Wave und Postpunk im Gaswerk Kulturzentrum Vinti. Am Donnerstag, 15. Oktober im Albani, Triggerfinger. Das ist eine Band, die so Rock, Stoner Rock macht und wo wir auch früher noch viel gespielt haben bei uns. Und Samstag, 16. Oktober, die Floodhounds und The White Fools, die spielen Indie Rock und Hard Rock im Gaswerk in Winterthur. Weitere Konzerthinweise kannst du jederzeit checken. Jetzt gehen wir aber noch einmal zu Das Ich.
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0: Der Bruno Kramm von Das Ich, einflussreiche Gaffig und neue deutsche Todeskunstband. 25. September ist er gestorben und verlässt und hinterlässt natürlich ganz einen Haufen schöne Erinnerungen. Viel Musik, viel sehr düstere Musik natürlich, wie sich's für Das Ich gehört. Und ein Interview habe ich gefunden, wo er ein bisschen erzählt hat, wie Computer in den 80er Jahren so sein Leben haben, prägt einen Blog quasi, wo man auch als YouTube Video kann anschauen. Und da hat er vor ein paar Jahren ein bisschen aus seiner Jugend erzählt, der Bruno Kramm, von Das Ich.
2: War total genial.
3: Kennt man heute von Behring, ja? diese großen Panels einfach mit 64 Drehreglern oder so.
2: Ja, genau, war aber cool. Damals waren nur wahnsinnig teuer und das hat einem dann geholfen, den doch ein bisschen besser zu meistern. Insofern, der DX7 ist leider immer nur als DFM-Basskiste, gerade bei IBM.
0: Tja, was eine Kiste, ein Computer, so alles kann oder eben nicht, hat er da gesagt und erzählt. Tonqualität nicht gerade so wahnsinnig gut. Darum hören wir natürlich lieber rein in einen weiteren Live-Track vom Zillow Festival. Einer von den wenigen Live-Videos übrigens, wo es gibt, von Das Ich und in guter Qualität vor allem. 2004 haben sie dort gespielt.

Live-Mitschnitt, ein weiterer vom Zillow-Festival und der gehört auch, er hat sehr viel klassische, opulente Elemente immer drin gehabt im Sound von Das Ich. Indie-Block, zweite Hälfte von dieser Stunde, Playlists, Leo Swiss Radio, Instagram und Facebook, noch ganz viel tolle Musik, die auf dich zukommt. Sisters of Mercy haben wir bald, Echo and the Bunnymen mit dem neuen Album, Sie, Memory Index, Graveyard, Lumbrini Girls, das so ein paar von den Namen. Und jetzt der Aver mit ihrer neuen Single, die bei Nuclear Blast Records ist rausgekommen. Tungle heisst die. Da gehen wir auch ein bisschen in den Metal und Fantasy Metal hinein.

Wow, was für ein Dancefloor-Kracher. Das ist Drain Me gsi für das Mertal. Mischung zwischen Industrial Rave und EDM. Und ich habe das schon ein bisschen gestaunt. Zuerst gedacht, das ist wahrscheinlich ein deutscher Produzent. Das Mertal mit Ö geschrieben. Wenn man dann aber ein bisschen in der Biografie lesen. Also heute ist er unterwegs und daheim in Montreal. Aber tatsächlich hat sich das Mertal inspirieren lassen in Berlin, in den Zeiten, wo Steve Moore und FX Twin ein bisschen unterwegs waren und in Berlin ein Haufen so Untergrund-Techno und Okkult-Techno und Italo-Disco-Partys stattgefunden haben vor einigen Jahren. Gleichzeitig aber auch Horror- und Science-Fiction-Soundtracks haben Inspiration gegeben zu dem Sound, wo das Mertal macht. Und wenn man den Namen noch nie gehört hat, bei uns vielleicht im Indie-Blog zum ersten Mal mit dabei, aber schon ganzen Haufen gute Reviews weltweit bekommen in Musikmagazinen und Blogs und einen Haufen Streams auf Spotify und Ähnlichem. Ja, und das gilt auch für Satori und loslegen.

Es ist ein neues Industrial-Brett, das wir bekommen haben von der Band Satori. Ziemlich heftiger Sound und hat natürlich auch Platz da im Indie-Block. Schön, ihr, da passt jetzt natürlich eine gute Einleitung, oder? Zu das Ich, das ist musikalisch natürlich relativ nahe. Und dann noch einen letzten Ausschnitt. Als kleiner Gedanke an den Bruno Kramm, der ist gestorben von das Ich und am Zillow Festival 2004 haben sie diesen Song hier unter anderem gespielt, auch ziemlich heftig.

Da sind's nämlich gsi, dass ich kompromisslos mit harten Sounds. Und kannst dir vorstellen, wenn du so hörst, wenn du wirklich am Konzert ist und das dann in voller Lautstärke aus der Boxen kommt, dann kann man einfach gar nicht anders als tanzen. Dass ich und der Bruno Kram bleibt uns in Erinnerung. Ich habe am Samstag, am 3. Oktober ja auch einen grossen Nachruf gemacht am Radio und 2 Stunden lang das ganze Konzert hier ausgestrahlt mit einem Haufen übrigens auch Bands ab dem linken Label, wo der Bruno Kram gehabt hat, er, der selber bei den Grünen in Bayern ist, lang war, politisiert hat und in der Piratenpartei und sich immer für Urheberrecht von MusikerInnen eingesetzt hat. Also rest in peace, Bruno Kram. Und da schliesse ich jetzt auch den Oldie passend dran an. Flashback, ein Griff in die Plattenkiste. Sisters of Mercy sind natürlich eine andere legendäre Band aus der Gothic-Szene und die sind immer noch unterwegs. Allerdings so ein grosses neues Album. So Sachen kommen nicht mehr raus seit den 80er Jahren. Sie spielen halt dann immer vor allem ihre grossen Hits und eine Möglichkeit, aber in der Vergangenheit zu schwelgen und Sisters of Mercy auch live zu erleben, die hast du am 2. November am Montagabend. Da sind sie nämlich im Extra in Zürich. Und genau dort bin ich aber auch auf die Idee gekommen. Am letzten Mittwoch vom September ist nämlich die Modern Mode Partyreihe gsi mit Gothic Sound, Elektro, düsteren Sounds. Einmal in den Monat findet die statt, immer am letzten Mittwoch vom Monat. Und dann ist auch der Titel aus dem 85 gelaufen. Ab am Album von der Sisters of Mercy, wo sehr, sehr prägend ist für die Szene First and Last and Always, der Titel Marianne.

lässt sich grossartig dazu tanzen. Die Sisters of Mercy wieder einmal mit Marianne. Und ich bin versichert, dass sie diesen Song am 2. November dann bei ihrem Konzert im Extra Zürich auch spielen werden.

Tja, wir sind fast am Schluss von der heutigen Sendung vom Indie-Blog. Neue Musik aus aller Welt, heute auch mit einem Schwerpunkt mit ziemlich viel auch New Wave, Gothic und Elektrosounds, melancholische Musik. Das alles hat Platz. In der nächsten Ausgabe dann ist geplant eine Live-Session mit Malicious, tolle Indie-Band, wo jetzt auch gerade im Kiff in Aarau hat gespielt. Und ein Haufen neue Sounds, Graveyard zum Beispiel, mit ihrem tollen Stoner und ja, Rock-Album, Film, Metal-Sounds, ein Blick in die aktuelle Ausgabe vom Metal Hammer gibt's und Playlists und Musik, die kannst schicken, Sendedaten weitere, das alles findest du auf Leo Swiss Radio, auf Instagram und Facebook. Und die letzten 7-8 Minuten, die werde ich eigentlich der Musik überlassen, weil zwei tolle Alben sind rausgekommen, respektive das eine ist ein Album, das andere eine Single, wo perfekt aneinander passen, auch stilistisch. Und wo wir nicht missen wollen. Echo und The Bunnymen sind zurück. Ich habe schon Vorab-Single gespielt in der letzten Ausgabe vom Indie-Blog. Jetzt ist Apples for Isaac da, das neue tolle Album von Echo und The Bunnymen. Da hören wir drei mit The Honey und gerade nachher eine Band, die sich ganz deutlich hörbar von Echo und The Bunnymen hat inspirieren. Das sind Memory Index und ihre Single Traces. Auch dort Playlist findest du auf Leo Swiss Radio auf Instagram und Facebook und ich freue mich, wenn wir uns wieder hören, nächste Indie-Blog-Ausgabe und bleib natürlich auch dran auf unserer Frequenz. Da gibt es einen ganzen Haufen Musik zum Entdecken.

Herzlich willkommen bei Radio Rasa und der Sendung Space is the Place. Dieser Sendung mit psychedelischer Musik Space.

Ja, das ist Musik von der amerikanischen Band Alec K. Redfern and the Eyesores. Und der Song heisst Wings of the Magpie. Der nächste Titel ist aus den 70er Jahren, und zwar von der Band Brain Ticket. Places of Light heisst der. Also Brain Ticket. 1972.

Ja, die Band da heisst Saturno Groves und ist aus Mexiko. Da gibt's noch mehr mexikanischen Sound und zwar vom Jorge Reyes. Der Jorge Reyes, der ist schon vor über 15 Jahren von uns gegangen. Er war ein echter Pionier gewesen. Er hat elektronische Musik mit Ambient und alte Instrumente, Flöten, Wassertrommeln und so Zeug hat er gemacht. Also, er war ein richtiger Pionier gewesen. Ja, wir hören den Song Agua Quemada vom Jorge Reyes.

Ja, das ist ein australischer Sound. Und zwar, wo sind's? Meadow Argus heisst die Band und der Titel Inner Ripple. Ja, der nächste Titel ist von einer exilrussischen Band. Die nennen sich Golubi Ibezumni irgendetwas, Kashivari. Pigans and the Insane Porridge Makers übersetzt heisst das. Das ist eine psychedelische Avantgarde-Band aus Petersburg, 2005 gegründet. Ja, und die leben jetzt in Belgrad. Wir hören den Titel Chioni Kacheli. Keine Ahnung, was das heisst, aber es klingt gut.

Ja, das ist Son Cesano. Die sind aus Schweiz. Ja, ich habe mal das Glück gehabt, die dürfen live gesehen im Muttertal, in einem ganz total verrauchten Lokal hin. Das war ein cooles Konzert. Ja, der Song, der heisst 36070. Und zwar auf Anspielung von einer holländischen Band, die am Anfang Loose geheissen hat und sich nachher umbenannt hat auf 35007. Weil das ist umgedreht Loose. Und zwar der Grund war, die Band hat in den 90er Jahren dann ist alles geklaut worden, der Tourbus mitsamt dem Instrument. Und dann haben sie den Namen geändert. Ja. Also passet auf, wenn ihr euch wünscht oder was ihr erzählt, das könnte in Erfüllung gehen. Nämlich. Also, wir hören jetzt auch noch einen Song von Loose oder 35007. Und ja. Und der Song heisst Titel 2 vom letzten Album, das ich gemacht habe, 2005, Phase 5.

Ja, das ist der Groovy Nobody. Das ist eine Ein-Mann-Band aus Seattle, Washington, Amerika. Da habe ich nochmal eine Ein-Mann-Band aus Amerika und der nennt sich Professor Electric und der ist aus Las Vegas. Und den Namen findet man in von dem Professor Electric. Aber das ist auch nicht relevant. Er macht coolen Sound.

Titel heisst Triple Denim und ist von der englischen Band Ultrasonic Grand Prix. Der nächste Titel ist für eine liebe Freundin, die jetzt den Winter über auf Brasilien gegangen ist mit ihrem Mann. Ja, schön. Und darum hören wir den Song Roxo von der brasilianischen jungen Musikerin Ana Franjo Elettrico.

Ja, der Titel heisst «Ein heller Stern» und kommt von der spanischen Band Mechanik. Mechanik, die sind aus Madrid. Ja, kommen wir noch ein bisschen zu den Ursprüngen vom Krautrock. Das ist ja aus Deutschland, darum heisst es Krautrock. Und zwar hat es da eine Band gegeben, namens Electric Sandwich. Das sind so ein bisschen Pioniere gewesen. Und wir hören den Titel Devil's Dream von Electric Sandwich aus dem Jahr 1972.

Ja, das ist nämlich eh deutscher Krautrock. Und zwar ist der ein bisschen neuer, nämlich von der Aachener Band Electric Orange. Und der Song heisst Erebus und ist von der neuesten Platte von Electric Orange vom 24. Ada heisst die. So, aber jetzt Konzerthinweise. Kommt nämlich Babasula. Yeah, ich freue mich riesig. Und zwar am Donnerstag, 15. Oktober, spielt Zürich Moods. Zum fünften Mal für mich. Oder sechste, ich weiß gar nicht mehr. Auf jeden Fall, das gibt wieder ein Fest. Ja. Darum hören wir jetzt den Titel. Wo ist er? Da. Bisi Bisi Halai von Babasula aus Istanbul. Nochmal zur Erinnerung, Donnerstag, 15. Oktober spielen sie Moods in Zürich. Ist es ein Erlebnis, kann ich mal sagen.

Der Song heißt Caravana und ist von der spanischen Band Quentin Gas y los Zingaros. Quentin Gas, die sind aus Sevilla. Da gibt es gerade noch mehr spanische Musik, und zwar von der Band Tuma, also Tuma mit DH geschrieben. Das ist eine junge Band aus Madrid. Die haben letztes Jahr ihre erste Platte rausgebracht. Die heisst Reptile Cosmic Mambo. Und wir hören den Titel Mirage von Tuma.

Ja, Badstone heisst der Song. Ist von der Moskauer Band The Restoned. Und zwar von ihrem letztjährigen Album Dreams from the Outside, Stories of the Astral Lizard. Ja. Jetzt habe ich da etwas Altes. Aber nicht schlecht. Und zwar von der französischen Band Amaison. Und zwar, der Titel heisst Deboublement und ist für ihrem Album Primitive Expression aus dem Jahr 1969. Fast so alt wie ich. Also, wir hören Amaison.

Der Song heisst Half Hail und ist von der amerikanischen Band Abronia. Abronia, die sind aus Portland, Oregon. Ja, die Band ist ziemlich anders. Sie haben 6 Musiker und eben kein normaler Drum, sondern nur eine grosse, richtig grosse Trommel, Tenor, Sax, Pedal Steel. Und eine super Sängerin. Also, als ich die das erste Mal gehört habe, da habe ich mir gerade alle Alben gekauft auf dem Bandcamp. Ich war so fasziniert gewesen. Also, die sind echt gut. Ja, gut. Also, nächster Song ist von der ungarischen Band Space Hans. Und der heisst Private Egmont.

Ja, der Song kennt sicher den einen oder anderen, aber wahrscheinlich wissen Sie nicht von ihm, dass der wirklich ist. Er ist nämlich von einer englischen Progrock-Band 1971, die nur ein einziges Album gemacht hat, nämlich Salamander. Die. Ja, da haben wir mehr englische Musik, 20 Jahre später. Und die heissen Beavis Front. Und wie es übermorgen endlich mal wieder kommt, kann regnen, heisst der Titel Change in the Weather. Puh.

Ja, der Song heißt Moon Palace und ist von Amgala Tempel. Amgala Tempel ist ein Seitenprojekt von der Band Jagger Jazzist. Die sind auch aus Oslo. Ja. Jetzt gibt es nochmal einen Titel von einer französischen Band aus den 70er Jahren, nämlich «De Kielski Mamma Bea». Sie hat eine Wahnsinnsstimme und war eine Revoluzerin. Ja, sehr bekannt in Frankreich. Wir hören den Song «Faire éclater cette ville» von «De Kielski Mamma Bea». 1973.

Ja, das sind Jedno Jokai aus Luzern. Ich habe die an der Winterthur Musikfestwoche live gesehen vor ein paar Jahren. Die haben mich echt überrascht. Dazu haben sie noch keinen Gesang gehabt. Ja, das wäre es dann auch schon wieder gewesen. Von dieser Sendung kommen wir noch zum letzten Song. Und zwar ist der vom Mike Häfeli, Häfligner, aka Tippi Mike. Er war recht präsent in den Medien diesen Sommer, weil er hat über 20 Jahre in der Nähe von Lenzburg im Wald gelebt, seit über 20 Jahren. Und jetzt ist man im Sturm ein Baum aufs Tippi gefallen. Und dann hat er zuerst Geld gesammelt für ein neues Tippi. Und dann hat dann irgend so einen lieben Mitbürger hat dann bei den Behörden verpfiffen, dass er nicht mehr darf im Wahlleben jetzt dort. Ist ein bisschen schade. Ich habe ihn vor ein paar Jahren in Basel am Fest von Albert Hofmann, zu Ehren von Albert Hofmann, kennengelernt, den Mike Häflinger. Und er ist richtig ein guter Musiker. Leider kennt ihn sonst fast niemand. Er hat mit dem Nick Turner von Hawkwind zusammen gespielt. Er hat eine Gitarre, die von David Allen von Gong signiert ist. Also, er ist nicht ohne. Aha. Also, wir hören jetzt einen Song von ihm. Und zwar «The Return of the Stoned Ape» von Mike Häflinger. Da wünsche ich allen eine gute Nacht und bis zum nächsten Mal.

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2: Tja. Naja.

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oder zu Weihnachten unterm Weihnachtsbaum die eigene Frau mit falschen Vornamen anreden. Hey, das ist Freiheit. 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